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anfangen zu moderieren. Na gut, das kriegen wir irgendwie hin. Ich begrüße euch recht herzlich hier zur Independent Radio Show of Country Music 24.com. And I say also a big howdy to our English speaking listeners here at countrymusic24.com. Mein Name ist Wölkchen aus dem wunderschönen Studio hier in Berlin, im südlichen Teil von Berlin. Und ich glaube, also normal ist ja im Süden immer warm, oder? Also hier im Süden ist jetzt ganz doll kalt, hier im südlichen Teil von Berlin. Aber egal, wir werden jetzt ganz heiße Musik spielen, ja? Und dann wird uns, glaube ich, ganz warm. Wir können uns ja alle gemeinsam warm singen, warm tanzen und ja, den Rest denkt ihr euch einfach, okay? Ihr dürft natürlich wieder wünschen, was das Zeug hält, und die ersten Musikwünsche sind auch schon eingetroffen. Am besten macht ihr das per WhatsApp an 0175258 3373 oder auch gerne an sendeleitung@countrymusic24.com. Und wenn ihr auf unsere wunderbare Homepage schaut, dort findet ihr natürlich auch die Wunschbox. Also ihr seht, ja, ihr habt so viele Möglichkeiten, und ihr findet mich natürlich auch in den sozialen Netzwerken außer TikTok, ansonsten Threads, Snapchat, Facebook, Instagram, alles soweit vorhanden. Ich wünsche euch auf jeden Fall ganz viel Spaß und hey, schreibt mir, was macht ihr gerade während der Sendung? Ich bin doch wieder neugierig. Schickt mir Fotos. Ich mag das so gerne, wenn ihr das macht, dass ihr mir Fotos schickt, wie ihr gerade meiner wunderbaren Radiosendung zulauscht. Und ich bin gespannt, ob die Badewannenfraktion jetzt wieder gleich zum Handy greift und sagt, hey, Wölkchen, hier ist mein Badewannenfoto. Oder vielleicht liegt ihr auch einfach gekuschelt im Bettchen oder... Ja, ich bin jedenfalls sehr gespannt, freue mich auf eure Bilder, freue mich auf eure Wünsche, und lasst uns einfach loslegen, okay? Hier ist Mr. Garth Brooks und Colin Baton Rouge. Viel Spaß.

Mr. George Strait, leider hier bei countrymusic24.com, der Independent Radio Show, und nochmal ein herzliches Willkommen an alle, die sich jetzt dazu geschaltet haben. Und ich hatte gerade schon vor den beiden Songs gesagt, hey, schickt mir doch einfach mal Bilder, wie ihr meiner Radiosendung zulauscht, und die ersten Badewannenbilder sind hier schon eingetroffen. Ihr dürft auch gerne Badewannenbilder schicken, wo auch Wasser in der Badewanne drin ist und mit viel Schaum, weil der Rest, ihr wisst, was ich meine. Kennt ihr das eigentlich auch noch? Manchmal denkt man schon so ein bisschen an die eigene Kindheit zurück, gerade beim Baden, ne? Sonntags 18 Uhr oder so. Und dann fragt man sich, wann hat sich eigentlich alles so verändert? Früher gab es weniger Fernsehprogramme, man traf sich draußen mit Freunden, wenn man jemanden erreichen wollte, oder man wusste auch schon persönlich, wann man wen wo treffen kann. Handy hatte ich damals ehrlich gesagt nicht. Ich weiß nicht, wie es euch geht, ihr seid vielleicht noch ein bisschen jünger als ich, aber genau um dieses Gefühl geht es jetzt in dem nächsten Song, nämlich Bucky Covington. Erinnert uns so ein bisschen mit A Different World an eine Zeit, in der viel, vieles anders war, und er blickt auch so ein bisschen mit Augenzwinkern auf seine Kindheit zurück und erzählt davon, wie sich das Leben, ja, oder auch die Gesellschaft oder auch der Alltag bei uns so verändert haben. Erschien ist der Song im Jahre 2007 und schaffte es sogar bis auf Platz 6 der amerikanischen Country-Charts. Und jetzt bin ich verdammt neugierig. Könnt ihr euch noch so daran erinnern? Schickt mir doch mal gerne, wie es euch so ergeht, wenn ihr so zurückdenkt. Oder wenn ihr die Jugendlichen seht, die sitzen alle im Restaurant und unterhalten sich über Snapchat oder Insta oder TikTok und unterhalten sich gar nicht. Also, ja, wie geht es euch so damit? Ich bin verdammt neugierig heute. Hier ist er, Bucky.

wieder sorgt. Oder der eine oder andere sagt vielleicht auch, ach, schon wieder, aber mitsingen tun wir eigentlich doch schon alle dabei. Es geht hier um John Denver mit Take Me Home Country Roads und John Denver hat da schon so einen Song geschaffen, bei dem man doch wirklich am liebsten mitsingen möchte. Und da geht es ja auch so ein bisschen um Heimat und Heimat ist eigentlich etwas, ja, was uns ja alle irgendwie auf irgendeine Weise verbindet, egal ob wir zum Beispiel an einen Ort denken, wo wir aufgewachsen sind oder wo unsere Familie ist oder einfach bei unseren Freunden oder dort, wo wir uns am wohlsten fühlen. Also Sven, herzlichen Dank für deinen Musikwunsch und ja, macht es euch jetzt mal so ein bisschen gemütlich oder ja, singt lauthals mit, dann klingeln vielleicht die Nachbarn und fragen, was ihr da hört und dann sagt ihr einfach, hey, wir hören gerade Action mit der Independent Radio Show hier auf countrymusic24.com. Take me home, Country Roads.

Also manchmal ist mir man ja wirklich sehr, sehr gemein, denn ja, ich weiß nicht, könnt ihr euch noch erinnern in den, ich müsste um die 2000er gewesen sein oder auch in den 90ern, da gab es eine Werbung und in dieser Werbung, ich weiß gar nicht mehr, welche Werbung das war, da sind dann Schafe durch die Gegend gelaufen und immer wenn Country Roads dann, also als Hintergrundmelodie lief, da kam dann immer von den Schafen so mäh. Und ja, wir haben damals dann auch mit einer Band wirklich Spaß gehabt, denn die Band, die hat Country Roads gespielt und ich habe dann das Mikrofon genommen, weil diese Werbung gerade in dieser Zeit so prägnant war, habe ich dann das Mikrofon genommen und habe einfach nur mäh gemacht und alle lachten sich halbtot. Und ja, das war eine Situation, Komik. Und ich kann euch sagen, ich habe jetzt gerade herzhaft gelacht während des Songs. Ich hoffe natürlich, dass ihr fleißig mitgesungen habt.

Hörte deine Love Song hier bei countrymusik24.com, der Independent Radio Show. Und ich habe natürlich Fotos bekommen, wie ihr meiner Radiosendung lauscht. Und das ist wirklich lustig. Jetzt ist ja tatsächlich Oktoberzeit, Oktoberfestzeit. Und da habe ich von den Kochs jetzt, ich meine, man könnte auch meinen, das sind Mini-Rostbratwürstchen, aber ich glaube, das soll ein Weißwürstel sein. Und er schreibt dann, die liegen zwar nicht in der Badewanne, aber sie baden trotzdem auch gerade. Und dann sind, oh lecker, Brezeln gerade im Ofen. Und die schmecken warm besonders gut. Oh, liebe Kochs, ich glaube, ich komme zu euch nächste Mal senden. Und natürlich ein Bierchen, was bestimmt alkoholfrei ist. Vielen Dank, liebe Familie Koch, für die schönen Bilder. Und mir läuft schon wieder das Wasser im Mund zusammen. Ich merke das. Also das ist ja wirklich lecker. Hier ist Aaron Tippin and The Sound.

Country Music aus Texas hier bei Country Music 24.com. Und natürlich, apropos Texas, sei mir der Hinweis erlaubt, dass nämlich wir neue Moderatoren haben. Was heißt neu? Sie sind schon eine ganze Weile dabei und ich hoffe, ihr habt das natürlich auch auf jeden Fall vernommen, wie zum Beispiel nämlich Sarah und Robert. Der Robert ist aus Texas und ja, wir grüßen da ganz lieb hin, denn die beiden lauschen nämlich gerade zu und sie präsentieren alle zwei Wochen mittwochs den Longhorn Club. Und dann haben wir natürlich auch noch den Fritz bei uns, den ihr ebenfalls hören könnt. Also schaut einfach mal in das Programm bei countrymusik24.com. Samstags gibt es zum Beispiel die Wiederholung von der Sendung Country Roads mit Friedrich Conradi. Und ja, es hat sich so einiges getan und wir sind da auch verdammt stolz drauf, wieder neue Kollegen bei uns im Team zu haben und auch noch dazu so super Kollegen. Und ja, gerade bekomme ich die Nachricht, dass es gar nicht so einfach sich was zu wünschen, weil die ganzen Songs werden ja eh schon gespielt, die man sich hätte gewünscht. Aber ich glaube, bei dem nächsten Song, den habe ich noch nie gespielt, denn der Sohn von Johnny Paycheck hat mich angeschrieben und hat gesagt, hey, magst nicht auch mal meine Musik spielen? Und da habe ich gesagt, naja, also kann man ja mal machen. Natürlich habe ich sofort ja gesagt. Und ja, er hat einen Song, der da heißt Better Plan und wir bekommen von ihm auch noch das gesamte Album über. Übrigens zugeschickt, dass ich dann natürlich erst im Dezember vorstellen werde. Warum im Dezember, das erkläre ich euch später. Aber jetzt erstmal zu John Paycheck. Wie gesagt, er ist der Sohn des bekannten Johnny Paychecks und mit Better Plan, so heißt sein Song, geht es hier um die Erkenntnis, dass man im Leben nicht immer alles richtig macht. Aber man kann ja dazulernen, oder? Und vor allem kann man versuchen, das nächste Mal einfach besser zu machen. Und mal ganz ehrlich, einen besseren Plan können wir doch alle manchmal gebrauchen. Oder wem geht's nicht so? Also mir geht das auf jeden Fall so. Ich bräuchte öfter mal einen besseren Plan, weil ich manchmal doch ein bisschen verpeilt bin. Okay, hier ist Better Plan und John Paycheck.

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Better Plan. Und ich hoffe, euch hat dieser Song genauso gefallen wie mir. Und ich kann euch versprechen, das Album, das ist so schön. Das ist wirklich richtig toll. Und warum erst im Dezember? Ich kann es euch erklären. Bronco und ich, wir fahren in einer Woche zur Reha. Und dort werden wir voraussichtlich auch 4 Wochen bleiben. Und das heißt, wir kommen dann erst Ende November wieder nach Hause. Und ja. Deswegen gibt es dann erst wieder im Dezember eine Radiosendung von mir. Und das ist doch aber auch schön, denn genau zur Weihnachtszeit, da wisst ihr ja, da verlose ich ja immer noch ganz viele extra Goodies. Und ja, dürft ihr sehr gespannt sein und natürlich auch sehr gespannt auf John Pajak, was da noch alles so hintersteckt. Also ich bin mega begeistert. Ich kann mir vorstellen, dass Sarah und Robert sagen, ja, kennen wir doch schon lange. Wir in Deutschland sind ja da immer ein bisschen hinterher, oder? Kommen wir zu Braxton Keys. Und der ist auch so richtig schön traditionell und kommt natürlich, wie sollte es anders sein, in meiner Radiosendung aus Texas. Und er steht so ein bisschen für ehrlichen Honky-Tonk-Country mit viel so Twang in der Stimme. Ne? Mit seinem Song Cozy erzählt er auch eine Geschichte, bei der sich einer vielleicht schon zu sicher fühlt. Nämlich da hält ein anderer Mann die Hand seiner Angebeteten und glaubt eigentlich, es sei alles bestens. Aber natürlich weiß man sofort, oh, okay, er wird gewarnt. Wir werden mal schauen, wie sich so entwickelt. Der Song wurde übrigens von Braxton Keys gemeinsam mit Andrew Scott Wills geschrieben. Ja, und ihr werdet merken, der geht total ins Ohr. Also, ich stelle ihn euch hier einfach mal vor. Ich hatte ihn bisher, glaube ich, noch nie gespielt in einer Sendung. Aber, ja, hier ist Braxton Keys and Cozy.

Ach, und da ist er schon zu Ende. Braxton Keys hier bei Country-Musik24.com und der Song Cozy, also so ein kleiner Geheimtipp von mir. Braxton Keys einfach mal reinlauschen, genauso wie in John Paycheck, den ich ja dann im Dezember auf jeden Fall näher unter die Lupe nehmen werde. Und ich habe jetzt noch ein weiteres Bild wieder aus der Badewanne bekommen. Ich merke, es geht so ein bisschen dem Winter zu. Ne? Also im Sommer, da habt ihr mir eher so Pool-Fotos geschickt und jetzt bekomme ich hier von Danny eine. Seid ihr da am. Also, ich muss gerade mal das Bild eruieren. Also, ich spiele jetzt erstmal kurz Musik, ja, und ich werde dann gleich nochmal auf das Foto zurückkommen. Da kriege ich ja ganz rote Ohren. Hier ist John Wolf. Let a country boy love you.

Denn Vogelberg Sattersmill hier bei countrymusic24.com. Ich lache nur, weil da mir ist gerade irgendwas runtergeflogen. Und ich dachte, das wäre was anderes. Ja, ihr seid auch noch bei countrymusic24.com, der Independent Radio Show. Hier am Mikrofon euer kleines Wölkchen. Und ja, ich habe gerade die Nachricht bekommen, hey, ich brauche mir gar nichts wünschen. Und das hatte die Ilona übrigens auch schon geschrieben. Vielen Dank für euer Lob an dieser Stelle. Und natürlich gibt es nachher auch noch die Auflösung und natürlich den Gewinner aus der letzten Sendung. Wir machen ja, oder ich mache ja in jeder Sendung immer eine kleine Verlosung, spiele neue Songs aus Texas und ihr sagt mir dann, welcher der beste ist und alle landen in einen Topf und dann wird ausgelost. Diese Sendung machen wir das nicht, denn ja, sonst müsstet ihr viel zu lange warten, bis der Gewinner gezogen wird. Und das wollte ich euch nicht antun. Deswegen freut euch auf die Weihnachtszeit, auf unsere gemeinsame. Vielleicht mache ich da noch so ein paar Special-Sendungen. Mal gucken. Vielleicht lassen wir uns da was ganz Besonderes für euch einfallen. Aber heute, wie gesagt, keine Verlosungsrunde, aber der Gewinner wird natürlich nachher auf jeden Fall noch bekannt gegeben. Und in der nächsten Stunde gibt es dann auch noch neue Songs von Lucy Malheur und natürlich von Lainey Wilson, von Sheryl Crow und natürlich von Daryl Boyer. Ihr dürft also sehr, sehr gespannt sein. Jetzt gibt es aber erstmal Josef Hauke mit seinem Song Gonna Take Her Dancing. Und da geht es eigentlich darum, dass man eine Frau zum Tanzen mitnehmen möchte. Wahrscheinlich einfach um einen gemeinsamen Abend und die Freude am Tanzen zu erleben. Und ja, das alles ist so, wie man so allgemein lebt. Ne? Man möchte einfach mal tanzen gehen, ganz frei und unverfänglich und ja, einfach Spaß haben. Und da geht es auch in diesem Song darum. Hier ist Josef Hauk und Gonna Take Her Dancing. Und vielleicht habt ihr ja gerade die Möglichkeit auch zu tanzen. Und ja, wer es vielleicht gerade gesundheitlich nicht so mit dem Tanzen und so schafft, der kann ja einfach so mit dem rechten Fuß tippen, mit dem linken. Und wenn es auch nicht geht, dann vielleicht mit dem Finger. Wie auch immer mögt.

Und natürlich dürft ihr weiterhin auch wünschen, wie es auch so einige machen, dass ihr mir WhatsApp-Nachrichten schickt unter 01 75 258 3373 oder ihr schickt eine E-Mail an sendeleitung@countrymusic24.com und das landet dann auch direkt bei mir. Jetzt gehen wir so ein bisschen zu den träumenden Dream of You, besingt hier Robert Ray hier für euch. Countrymusic24.com.

Ach ja, Robert Ray, Dream of You hier bei countrymusik24.com. Ja, und jetzt werde ich einfach mal meinem Mann einen Musikwunsch erfüllen, auch wenn er ihn gar nicht gesagt hat. Aber ich weiß, er liebt Clint Black, also seine Musik, bitte nicht falsch verstehen, er liebt die Musik von Clint Black. Und deswegen spiele ich jetzt einfach mal einer seiner bekanntesten Hits. Hier ist A Better Man.

Mr. Clint Black hier bei countrymusic24.com, Better Man. Und vielen, vielen Dank für die vielen Zusendungen eurer Tipps. Und die meisten Antworten haben sich sehr, sehr geähnelt. Das ging um für alle die, die in der letzten Sendung nicht mit dabei waren. Ich habe in der letzten Sendung 4 Songs aus Texas vorgestellt und jeder Hörer durfte natürlich sich gerne aussuchen, welcher für ihn der Favoritensong ist. Und alle sind in einen Lostopf gelandet und wir haben dann heute die Auslosung gemacht, Branko und ich, und haben den Gewinner gezogen. Und ich muss euch sagen, ihr habt fast alle geschrieben, Song 1 bis 4 hat euch gefallen. Und das freut mich natürlich wahnsinnig, dass alle Songs so gut angekommen sind. Einer hat geschrieben, Song 2 war der beste, ein anderer hat wieder geschrieben, Song 1 war der beste. Dann kam wieder, Song 4 war der beste. Also letztendlich hat dann Song 4 doch gewonnen und das war Perfect Stranger featuring Tracy Bird mit Drinking Songs Keep Me Sober. Und gewonnen hat, Trommelwirbel, nämlich der Lars M. aus Ludwigsburg. Und lieber Lars, bitte schick uns deine vollständige Adresse an die E-Mail-Adresse, wo du auch die Verlosungslösung hingeschickt hast. Und dann bekommst du von uns ein kleines Überraschungspaket zugeschickt. Für den Dezember, da lassen wir uns was ganz, ganz Besonderes einfallen. Da werden wir eventuell, wenn alles klappt, ein bisschen Merchandising von Country Music 24 verlosen. Aber das steht alles noch so in den Sternen. Also lasst euch überraschen, was da so kommt. Wie gesagt, heute hat der Lars M. gewonnen. Lars M. aus Ludwigsburg. Bitte schick uns eine E-Mail, aber ich schreibe dich auch nochmal persönlich an, dass da auch gar nichts verloren geht. Vielen, vielen Dank an alle, die mit dran teilgenommen haben und einfach den Spaß mitmachen. Und ihr schreibt auch, oder viele von euch schreiben auch, hey, das macht total Spaß, immer zu entscheiden, welcher Song der beste ist. Und manchmal fällt es ganz schön schwer, sich da zu entscheiden. Aber jetzt ist es Song Nummer 4 geworden. Perfect Stranger featuring Tracy Bird. Drinking Songs and Keep Me Sober.

Bei dem nächsten Song beweist uns Luke Bryan, dass man nicht unbedingt einen Tropfen Alkohol braucht, um völlig neben der Spur zu sein. Manchmal reicht einfach bei Mann mit Doppel-N, ja, die richtige Frau. Der Song ist übrigens auf seinem Album Born Here, Live Here, Die Here aus dem Jahr 2020 zu finden. Und das Schöne daran ist eigentlich auch, hier geht es gar nicht um Bier, sondern ums Verliebtsein. Denn ja, manche Frauen verdrehen einem Mann ja doch so sehr den Kopf, dass man doch lieber auch selbst auch das Auto stehen lassen sollte. Tja, Luke Bryan, dagegen hilft wohl noch nicht mal ein starker Kaffee, oder? Hier kommt Luke Bryan mit Too Drunk to Drive.

Ja, Cody Johnson, Banks of the Trinity, hier bei countrymusik24.com. Und ich habe eine E-Mail bekommen von dem Bernd aus Hamm, Westfalen. Und er schreibt mir: Hallo Wölkchen, könntest du bitte von Three Hanks den Song I'm a Long Gone Daddy spielen? Ich möchte damit meine Frau Anja grüßen und ihr sagen, dass ich sie ganz doll liebe. Das ist so schön. Und natürlich kann ich euch das spielen. Hank Williams Jr. mit Hank Williams Senior und Hank Williams dem Dritten von der CD Three Hanks. Hier ist der Song I'm a Long Gone Daddy.

Ach ja, so ein kleiner Einblick in die Oldtime-Country-Musik. Erstmal die drei Hanks. Ja, da gibt es ja bei Sarah und Robert immer so ein bisschen Streit, welcher ist der Bessere, der Dritte, der Zweite, der Erste. Also mir ist das eigentlich egal, ich mag alle drei, ich finde alle drei ganz toll und höre mir auch gerne an. Jetzt kommen wir zu einem, machen wir einen kleinen Sprung, würde ich sagen. Ja, wir machen einen kleinen Sprung von If You've Got The Money, springen wir jetzt rüber zu Ulf Nilsson. Oder Nilsson mit Sing Me A Lullaby und das ist featuring Linda Fark hier bei Country Musik 24.

Ulf Nilsson, Sing Me a Lullaby, featuring Linda Fark hier bei countrymusic24.com. Am 9. Oktober war es soweit. Der Titelsong der CD Pickup von Sheryl Crow ist erschienen, nämlich der Song Pick You Up. Und ja, ich war echt begeistert, dass ich mal von ihr was Neues rauskommt. Und ja, in diesem Song geht es einfach darum, man braucht immer gar nicht die großen Ratschläge, sondern einfach jemand, der da ist, wenn es gerade nicht so läuft. Ja, der ihn einfach mal so ein bisschen so duzi-duzi macht. Ja, ein Song einfach über Zusammenhalt und darüber füreinander da zu sein. Und das ist mit das Wichtigste im Leben, ne? Dass man jemanden hat, wo man sagt, hey komm, ich lehne mich jetzt einfach mal an deine Schulter und halte dich einfach nur mal fest. Hier ist Pick You Up, Sheryl Crow.

Ach ja, am 9. Oktober erschien. Ebenfalls am 9. Oktober ist erschien der neue Song von Lainey Wilson, die wir ja auch schon mal interviewt haben, mit dem Song Kinda Love It. Und manchmal weiß ja der Kopf ganz genau, dass das eigentlich gar keine gute Idee ist. Und dann macht das Herz aber trotzdem sein eigenes Ding. Und ja, Lainey kennt anscheinend dieses Problem, nämlich mit ihrem Song Kinda Love It erklärt sie, nämlich, dass sie sich in einen ziemlich unberechenbaren Typ verliebt hat und statt die Flucht zu ergreifen, denkt sie eigentlich, ach komm, geht schon irgendwie, wir machen das schon. Oh, aber lauscht selber, hier ist Lainey Wilson, erschien am 9. Oktober, nämlich gerade mal vor 2 Tagen, hier ist Kinda Love It.

Ja, und am Ende des Songs wieder so ein Ohrwurmel, Amy. Richtig, Ohrwurm. Keiner love it hier bei countrymusic24.com. Und einen weiteren Song haben wir zugeschickt bekommen, nicht von Terry. Und er hat mir den Song von Jackson and Dean zugeschickt, nämlich Faith of the Day, Stay With Me. Und habe ihm auch geschrieben, dass wir den Song heute spielen werden. Und ja, ich glaube, er lauscht auch zu. Also alle, die da so dran beteiligt sind. Deswegen, best greets zu Jackson and Dean. Hier ist Face the Day, Stay With Me hier bei Country Music.

Daryl Moyer hier bei countrymusik24.com und damit gehen wir zu Lucy Malheur hier bei countrymusik24 bei der Independent Radio Show. Sie hat mir nämlich heute zwei Songs zugeschickt und einen Song werde ich jetzt erstmal davon vorstellen und im Dezember werde ich euch dann noch den anderen Song vorstellen. Jetzt kommt hier aber erstmal von ihr Ruby Sue und die Homepage ist LucyMalheur. Und da solltet ihr auf jeden Fall vorbeischauen, denn dort könnt ihr nämlich auch ihre sagenhafte Musik bestellen, natürlich auch bei sämtlichen anderen Portalen, wo man so Musik kaufen kann, und tut uns bitte einen Gefallen, ladet das nicht irgendwo illegal runter, sondern ja, kauft die Musik von den Musikern, denn sie brauchen unsere Unterstützung. Jawohl, weil sonst gibt's nämlich irgendwann keine Musik mehr von den Musikern. Hier ist Ruby Sue.

Ruby Sue hier bei countrymusic24.com. Ich sage Dankeschön fürs Lauschen meiner heutigen Radiosendung. Thanks a lot for listening to my radio show here at countrymusic24.com. Have a nice night, have a nice day, keep healthy. Und ja, wir hören uns dann wieder im Dezember. Und ja, bis dahin wünsche ich euch alles, alles, alles Gute. Bleibt gesund, bleibt uns gewogen und vor allen Dingen bleibt uns treu. Das ist ganz wichtig. Ja, wir, wie gesagt, sind jetzt in den nächsten Wochen nicht da, sowohl Bronco als auch ich nicht. Also beide Sendungen werden dann ausfallen. There she comes, like stone. Und ihr hört schon im Hintergrund High Risk, when she steps on stage. Solltet ihr in dieser Zeit ja, Wünsche, Grüße oder Ähnliches haben, vielleicht sogar schon Weihnachtssongs, wo ihr eine Idee habt und sagt, hey, den möchte ich gerne spielen, oder ihr seid Musiker und sagt, hey, ich möchte mal, dass ihr unsere Weihnachtssongs spielt, dann schickt gerne eine E-Mail an sendeleitung@countrymusic24.com. Und das gilt übrigens auch grundsätzlich für euch Musiker. Wenn ihr neue CDs rausbringt, dann schickt sie uns. Dann können wir sie hier auch spielen und vorstellen. Das ist doch, ja, eigentlich ganz einfach.

Bis dahin, macht es gut, macht es schick, sagt euer kleines Wölkchen. Danke euch fürs Mitmachen, fürs Voten, fürs Mailen, fürs Schreiben, fürs, ach, einfach Dasein. Danke.

Schöne am Dienstag ist, es gibt wieder eine Ausgabe von In die Nacht. Herzlich willkommen, liebe Freunde der leichten Country-Musik und der nächtlichen Radiounterhaltung. Schön, dass ihr wieder zusammengefunden habt vor den Empfangsgeräten hier die nächsten zwei Stunden mit mir, mit meiner, einer, dem Rainer. Ja, bin ich wieder live für euch zugegen, um die beste Musik der Welt zu kredenzen. Ja, das mache ich sehr gerne. Ja, jetzt gibt es wieder zwei Stunden lang Wein, Vibe und Gesang. Wobei, das ist auch ein Krampf, weil ich habe nichts dergleichen da. Es ist auch bald wieder Teezeit, glaube ich. Wir fangen an mit A wie Aaron Tippin. Und sein Song nennt sich Prisoner of the Highway hier. Würde ich gerne anfangen hier. Jetzt passt's auf, jetzt geht's los. Na, jetzt. Das gibt's auch nicht, ja? Ja, da guckst du hier. Die Tücken der Technik und das gleich zu Beginn. Das kann nur besser werden, ich sag's euch.

Mann, oh Mann, wie peinlich. Und das zum Anfang und das als ITler. Ich halte es nicht aus. Ja, ich hab hier im Studio so eine programmierbare Tastatur. Da sind sämtliche Shortcuts von meiner Mailist drauf. Und die war nicht angesteckt. Wie konnte das passieren? Naja. Wie dem auch sei, schön, dass ihr wieder dabei seid zu einer neuen, chaotischen, wie immer Ausgabe von In die Nacht auf countrymusic24.com. Ja, ich bin der Rainer. Meine Postkastenadresse ist rainer@countrymusic24.com. Schreibt mir gern hin, wenn ihr was wünscht oder irgendwas loswerden wollt oder Grüße schickt. Ich freue mich auf alles. Ansonsten haben wir das Vergnügen bis Mitternacht mit der besten Musik der Welt. Wie gesagt, das ist In die Nacht. Ich bin der Rainer und das ist Leanne Rimes.

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1: Da gibt's als Befindlichkeit Chris Ledoux in der Pipeline. Dann Texas Country von der Band Lone Star.

0: ist vielleicht was dran. Just add beer. Einfach Bier dazugeben. Das hilft bei Gulasch, bei Bratensoße. Und auch im eigenen Körper bisweilen. Hier ist Adam Brandt. Wir gehen nach Australien, zumindest musikalisch. Und der Song nennt sich Six Days on the Road. Viel Vergnügen.
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auch Cowboys mögen ein bisschen Rock'n'Roll, singt zumindest Chris Liddu. Hier ist Richard Lynch. Song nennt sich She's Got Me Drinking Again. Was ist da wieder vorgefallen? Vermutlich. Man weiß es nicht. Kann nur mutmaßen.

Country-Musik aus Texas. Felix Trueware und seine Version der Movie Night. Hier ist Carly Pierce und Easy Going. Manchmal läuft es nicht so easy, wie sie singt, aber ja, machen wir das Beste draus.

Miss Carly Pierce. Easy going, liebe Freunde. Ihr hört In die Nacht mit dem Rainer. Auf countrymusic24.com, die Sendung am Dienstagabend. Damit wir morgen mitreden können. Zum Beispiel über Mr. Garth Brooks. Der ist momentan derzeit auf ganz großer Tour. Seine Blame It All on My Roots Tour. Und das spiegelt er praktisch mal wieder eine seiner Tours von vor vielen Jahren wieder. Und ja, jetzt munkelt man, könnte er nach dieser Tour, nach dieser Riesen-Arena-Tour in Rente gehen. Also schon wieder in Rente gehen. Ja, war er doch schon mal. Ist dann wieder zurückgekommen, hat das Touren wieder erlebt, wieder aufleben lassen und neue Alben produziert und rausgebracht. Und naja, die Arena-Tour ist momentan eine der erfolgreichsten Country-Touren ever, Punkt. Ja? Im Jahr 2026. Und der räumt ja alle Arenen, verkauft er aus bis auf den letzten Platz. Also da geht schon richtig was. Und leider hat er zwischendrin immer mal wieder so anklingen lassen, das könnte vielleicht geht er in Rente, vielleicht danach macht er keine Touren mehr oder so. Das haben schon mehrere gesagt und sind dann wiedergekommen. Bei Garth Brooks wäre es dann jetzt das zweite Mal, dass er in Rente geht. Mal gucken, was draus wird. Vielleicht sollte er erstmal einen sich einschenken oder zwei. Zum Beispiel Pina Coladas. Die sind sehr süffig, lecker und vertreiben böse Gedanken.

Je öfter ich dieses Album von Miranda Lambert höre, umso besser gefällt es mir fast hier. Die selbsternannte Queen of Country Disco hat was. Also ich finde, das hat was. Ja? Hier mit ihrem Titelsong Crisco aus dem gleichnamigen Album. Den hat sie jetzt letztens ausperformt live. Da hat sie gespielt im... Jetzt fällt es mir nicht ein. In Billy Bob's Texas, der größte Honky Tonk der Welt. Wie konnte ich diesen Namen vergessen? War ich doch schon ein paar Mal drin. Und ja, einen mega tollen Act hat sie da abgeliefert. Und wo wir doch gerade dann in Texas sind, Miranda, Texanerin, Billy Bob's auch in Fort Worth, Texas. Und ja, da zieht man doch den ein oder anderen Texaner dann gern mit auf die Bühne. Also machen wir weiter im Texas Triple. Den hat sie nämlich mit auf die Bühne geholt mit exakt diesem Song. Wir sprechen von Parker McCollum, den haben sie zusammen gesungen. Handle on You, Parker, der Zweite im Texas-Triple.

Ja, Mr. Toby. Toby Keith und How Do You Like Me Now? Oh, wir drehen das Rad der Zeit etwas zurück. Hier ist Mr. Ronnie Millsap und sein wunderschöner Song Smoky Mountain Rain. Ich bin jetzt schon am Schwufen, hey, Wahnsinn.

Ronnie Millsap, ich sag's euch, hey. Das war einer der ersten Songs, auf die ich Two-Step gelernt habe damals. Schon ein bisschen her, glaube ich. Immer wieder schön. So, ihr hört's schon, es ist 23 Uhr im Country Music 24 Land. Wollen wir ein bisschen auf die Charts gucken? Ja, haben wir ja gerade Zeit. Und zwar die Top 25 spulen wir schnell mal ein bisschen durch, was sich so ein bisschen getan hat, gell? Dann hätten wir zum Beispiel Kenny Chesney wieder ein bisschen runtergefallen von der 24 auf die 25 mit Carry On aus dem Album Silver Sands Marina. Die 25 diese Woche nur für Kenny. Eins drüber auf der 24, gleich geblieben zur Vorwoche. Country and She Knows It aus dem Album Science. Ein gewisser Luke Bryan hat sich da hier breit gemacht. Zach Top ist auf der Nummer 23. South of Sanity heißt der Song aus dem Album Ain't It In For My Health. Zach Top, den haben wir, glaube ich, später auch noch hier im Sortiment. Wir springen die 21 an. Da befindet sich Mexico Honey. Der Song von Kacey Musgraves aus dem Album Middle of Nowhere. Neu eingestiegen, gleich geblieben zur letzten Woche. Lauren Alaina mit Chase Matthews, der Song All My Exes. Ja, Stella Lefty hat sich nicht bewegt, kein Stück auf der 17, immer noch wie die Woche zuvor. Im Duett mit Vincent Mason der Song Something's to Lose. John Morgan auf der Nummer 16, eins nach vorne mit dem Song Kid Myself aus dem Album Carolina Blue. Die Nummer 15 auch nicht bewegt, keine nicht vor und nicht zurück, nein. Think As You Drunk, der Song von Mr. Riley Green aus dem Album That's Just Me, die Nummer 15. Und da, glaube ich, hören wir doch jetzt mal rein. Hier ist Mr. Riley Green.

da war doch noch eine kleine Hommage an Mr. Toby Keith hinten mit eingebaut. Mr. Riley Green und Think As You Drunk. Die Nummer 15. So, dann zählen wir natürlich weiter bis nach oben hinauf. Wir springen da ein bisschen durch. Die 14 zum Beispiel, Phone, Keys, Wallet. Die drei Sachen möchte Lainey Wilson und John Mayer immer dabei haben. Ging wieder ein bisschen aufwärts, hoch zur 14 in dieser Woche. Kojo ist wieder mit dabei auf der Nummer 13, von der 12 nach unten gepuchzelt. Take Me Back, Leave Me There aus dem Album Banks of the Trinity. Kojo, Cody Johnson auf der Lucky Number 13 vielleicht. Neu eingestiegen auf der Nummer 12 haben wir heute schon gehört, Miranda Lambert aus ihrem Album Crisco, der Song Snakeskin Boots. Und da hat sie Ella Langley noch mit als Duettpartnerin ins Studio geschleppt. Auch ein toller Song, vielleicht stelle ich euch nächste Woche mal vor. Dann haben wir nichts Neues auf der 11. Luke Combs liegt da mit Rethink Some Things aus dem Album The Way I Am. Taylor Swift ist auf die 10 mittlerweile gefallen mit ihrem Song I Knew It, I Knew You, der Soundtrack zu Toy Story 5 ist das hier gewesen. Die neuen Be By You, Luke Combs aus dem Album The Way I Am, wieder ein bisschen Aufwärtstrend von der 12 hoch auf die 9. Ella Langley finden wir wieder auf der 7 und auf der 6 und auf der 4 mit Can't Love You Anymore auf der 7, Love in Life Again auf der Nummer 6 und die 4 ihr Song Be Her. Ebenfalls alle Songs aus dem Album Dandelion, das er gerade momentan durch die Decke geht. Dann haben wir noch Silber wie letzte Woche, genauso Stella Lefty und ihr Song Boston und auf der Nummer 1 seit 44 Wochen, denke ich, steht hier 44 Wochen auf der Nummer 1 in den aktuellen Hot Country Billboard Single Charts. Das Album Dandelion, Choose in Texas, muss man nicht weiter mehr drüber Worte verlieren. Wirklich ein toller Song. Und deswegen spielen wir jetzt die Nummer 2.

die Nummer 2. Stella Lefty und Boston. Schauen wir mal, ob sich das nächste Woche wieder so verhält. Wir werden es erleben und bei mir gibt's die Auflösung. So, nach den Charts, den üblichen Walzer im Dreiviertel oder im Sechsvierteltakt, wie man zählt, kommt heute von Midland und nennt sich Drunk Enough. Schon wieder so ein Säufersong. Könnte man meinen, hey, Wahnsinn.

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1: Einen Steinwurf von mir kommt er her. Pets und sein Song By Nine aus dem Album Ground Trippin'. Tolle Scheibe. Kann ich nur sehr ans Herz. Es ist ja bald wieder die Startezeit. Ja. Bis wir ein bisschen schauen, wir haben ja schon Oktober, bis wir ein bisschen schauen, ist das Christkind schon wieder vor der Tür. Und falls ihr wieder einen Schmarrn schenkt, hier, es gibt tolle Musik, auch hier aus dem Country Music 24 Land. Es gibt aber auch Country Music Touren. Es gibt, ja, viele Künstler sind dieses Jahr im Dezember auf großer Country Music Christmas Tour. So zum Beispiel Chris Young, auf der It Must Be Christmas Tour. Das ist der Wahnsinn. Clay Walker ist dabei, Mickey Guyton ist dabei, Ricky Skaggs und Kentucky Thunder, die machen Christmas auf Bluegrass. Auch sehr, sehr toll. Sarah Evans wird dabei sein. Also, das ist kein, jeder einzeln natürlich, ne? Nicht alle auf einmal. Das wäre top. Little Big Town. Es gibt natürlich auch ganz neue Christmas-Singles, die noch dieses Jahr rauskommen werden. Und ein neues Christmas-Album kommt raus. Das heißt, A Clay Walker Family Christmas. Von wem wird das sein? Hier. Mr. Clay Walker himself. Ich sag schon mal Merry Christmas. Kann ich bald mein Weihnachtsbett spielen? Und irgendwann laufen auch wieder Weihnachtssongs bei mir. Something.

ist der Travis. Ich spiele alles in G-Dur-Tritt. Und mit dem Song vom Boss hier von Mr. Bruce Springsteen, Tougher Than The Rest, nennt er sich hier. Eine tolle Version hat er dahin gezaubert. Tougher Than The Rest. Ja, der arme Travis kämpft gerade mit einer Lungenentzündung und muss jetzt gerade auch mal wieder ein paar Shows absagen und kann sie praktisch nicht spielen. Wir wünschen beste Genesung zu Mr. Travis Tritt. Und man sagt der Country Music eine gewisse genesende Wirkung zu. Also kann ich empfehlen Cold Beer and Country Music. Yes. Sack Top. Dr. Sack Top dann.

Metal, Beer and Country Music. Mr. Sacktop, und der hat jetzt auch vor kurzem einen Gig gespielt. Und ja, es kann da drüben in den US of A immer passieren, wenn ein Country-Star irgendwo spielt, dass Überraschungsgäste kommen. Ja? Wäre nicht der Erste hier, zum Beispiel Miranda, habe ich ja gerade gesagt, hier mit Ella Langley schnell mal was, mit Parker McCullum, Entschuldigung, was irgendwas performt. Und auch bei Sacktop war es vor kurzem soweit, hat er gespielt in St. Paul, Minnesota hat er gespielt. Und eben die auf der Cold Beer and Country Music Tour, benannt nach diesem eben gehörten Song. Und dann kommt auf einmal auf der Bühne und performt mit ihm. Ja, kein geringerer als Mr. Marty Stewart. Wie viel Glück muss man haben? Ja?

Tja, wenn du mich liebst, dann besser bis zum Mond und zurück und von den Stiefeln bis hinauf zum Hut. Bottom of your boots, Ella Langley. Und auch sie hat gesagt, hey, ich bin nicht bereit. Nein, ich bin nicht bereit, um kürzer zu treten. Deswegen gibt's nächstes Jahr 2007 wieder eine große Ella Langley Tour. Genaue Tourdaten sind noch nicht veröffentlicht. Das hat sie noch nicht gemacht. Nein, ist er mit ihrer alten 2026er Tour noch nicht ganz fertig. Dann denkt sie schon wieder an die neue. Auf keinen Fall zurücktreten, hat sie gesagt, ja. Und liebe Ella, auch hier bei uns im Country Music 24 Land sind Fans von dir. Muss man mal erwähnen. So, hier ist, wir sind jetzt nach den Texas Tornadoes, glaube ich. Oh ja. 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

Das war Max McNow mit dem Titel Done For, ganz neu, relativ neu bei Country Music 24 im Sortiment. Hier haben wir Britt Kerr. Take it or leave it. Ja, nimm's oder lass es. Also wenn mir jemand Gummibären herstellt, dann nehme ich die.

Jason Aldean und David Lee Murphy mit dem Smash It Dust on the Bottle. Und das, liebe Freunde, so powerful wie er nur war, war doch dann schon wieder mal mein Rauswerfer. Tut mir leid, die Sendung ist schon wieder rum. 2 Stunden sind ins Land gegangen. Und ich hoffe, ich konnte euch mit meiner Mucke etwas erfreuen und erheitern, mit Wonne beglücken. Und ich würde mich einen Loch ins Bauch freuen, wenn ich euch das nächste Woche wieder aufs Gleiche tun könnte. Ja? Bleibt's gesund, kommt gut durch die Woche. Nächsten Dienstag hören wir uns wieder, selbe Stelle, selbe Welle. Gutes Nächtle wünscht euch der Rainer. Servus!

0: und dann mal wieder. Habe ich eine belegte Stimme. Belegtes Brot wäre besser. Und damit einen schönen guten Abend hier auf Country Music 24. Pünktchen kommen, ne? Ja. Am montäglichen Montagabend. Ja. Und wir haben natürlich wie immer keine Kosten und Mühen gescheut, euch die beste Musik der Welt zu kredenzen. Ja. Und ja, wir starten einfach mal in den Abend. Am Mikrofon ist wie immer der Joe und wir starten einfach mal für die Country-Fans.
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Genau, Del Reeves, Girl on the Billboard. Ja, aus dem Jahr 85. Ja, die meisten kennen es natürlich. Die Frau mit dem Gurt von der Gruppe Truckstop. Ja. Wir sind ja hier nicht nur Country-Fans, sondern auch Hunde, Dingens, Liebhaber, Besitzer und weiß ich was. Wie wär's denn mal eine Runde mit dem Hund tanzen? Hm? Dance with your dog. Hm? Die Bellamy Brothers aus ihrem Album Double Dog Dare, was nun auch schon wieder 2 Jahre alt ist, ne?

Herzlich willkommen hier bei countrymusic24.com. 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Und ich präsentiere euch jeden zweiten Sonntag von 18 bis 20 Uhr die Independent Radio Show. 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

Ja, der gute John Denver und Country Roads. Ja, und heute ist der 12.10. und am 12.10. 1997 ist er mit seinem Sportflugzeug tödlich verunglückt. Und das jährt sich jetzt zum 29. Mal. Das heißt, nächstes Jahr sind es dann schon 30 Jahre. Ja, und kurz vor der Sendung... Ich habe irgendwie Frosch im Hals, ja. Was wollte ich denn sagen? Genau, vor der Sendung habe ich eine E-Mail bekommen vom Ronny und der ist wieder mit dem Hund unterwegs. Er versucht, mal gucken, seinen Rekord von 18 Kilometern zu knacken. Vielleicht schafft er 18,1. Er schreibt viele Hügel und teil unwegsames Gelände, wo immer er sich auch mit dem Hund rumtreibt. Ja. Aber das hält wohl fit, hoffe ich, glaube ich. Ja, und er hat einen Musikwunsch. Er meint, wenn er reinpasst. Ja, ich habe ein bisschen gedrückt und gequetscht, aber passt schon. Billy Carrington und People Are Crazy. Ja, und den Wunsch erfüllen wir doch gerne. Wenn ihr was auf dem Herzen habt, joe@countrymusic24.com oder über unsere wunderschöne Homepage www.countrymusic24.com über den Reiter Radio Wunschbox und die Country-Kiste.

Ah ja, Ashley McBride, schön rockig, Living Next to Leroy. Ja. Tüdelü, tüdelü, tüdelü. Ja, genau. Wir haben ein bisschen was Deutsches auch. Und ja, vom Buddy, ne? Der hat ein neues Album rausgebracht, genau. Oder Debütalbum, wie auch immer. Ne? Früher mal Schlagzeuger, gesundheitlichen Gründen konnte er das nicht mehr machen und hat dann sich gedacht, ach, Country-Musik auf Deutsch ist ja auch eine feine Sache. Und da bringen wir doch mal ein Album raus. Ne? Cowboy-Stiefel und Hut. Ja. Und ich muss mir mal was einfallen lassen. Vielleicht verlose ich auch ein paar Alben. Ja? Wer da Interesse hat, ne? Gucken wir mal. Ne? Weihnachten ist ja nicht mehr weit. Naja. Wir hören einfach mal rein. Cowboy, Stiefel und Hut. Ne? Ein echter Cowboy. Mhm. Sind wir nicht alle echte Cowboys?

Ach ja, Billy Gilman und Little Things aus seinem Album One Voice aus dem Jahr 2000, 26 Jahre her. Wie bin ich auf Billy Gilman gekommen? Es gab um die Jahrtausendwende rum eine Country-Sendung auf dem MDR, die lief immer sehr spät mit Victoria Herrmann. Und irgendwann bin ich wach geworden und dann lief da ein Live-Mitschnitt von Shania Twain und John Michael Montgomery, und da unter anderem in der Sendung kam auch Billy Gilman vor, und dann habe ich mal ein paar Hebel in Bewegung gesetzt und habe mir die irgendwann bestellt. Ja, die Alben, ja, im Internet. War damals noch nicht ganz so einfach wie heute, weil ich habe das bei einem kleinen Online-Shop bestellt. Der wiederum hat Sammelbestellungen gemacht und hat's in den Staaten bestellt. Das hat dann also immer so ein paar Wochen gedauert und dann kamen die CDs irgendwann. Heute überhaupt nicht mehr notwendig und ja, so ist das, ne? Und ich habe einen weiteren Musikwunsch. Der kommt von der Iris und die schickt liebe Grüße an den Saloon und wünscht sich das Album Somewhere Down in Texas und den Titel Texas von George Strait. Mhm.

Dr. Luke, der Gomps, Middle of Somewhere, ja, Growing Up, eine Scheibe aus dem Jahr 2022, ne, ja, tolles Album, ja, kann ich jedem nur ans Herz legen, ne, ja, wir haben was vom Rico, der wünscht sich wieder irgendwie sowas Modernes von 2038, ja, nein, Spaß beiseite, liebe Grüße gehen da in die östlichen Gefilde, ne? Richtung Dreiländereck. Dear Old Dixie wünscht er sich von Flat and Scruggs. Das, ja, mal ein bisschen blaues Gras hier bei Country Music 24, ne? Und allen Hörern hier einen schönen guten Abend.

Ach ja, The Last Day of Summer. Shania Twain war das hier bei Country Music 24. Und ich habe einen schönen Song von Old Dominion, Stars in the City. Das Ganze mit Little Big Town. Ja.

Windskill, No Future in the Past. Ja, Musikwunsch haben wir noch, bevor wir in die zweite Stunde wechseln. Und der kommt wieder aus dem Westerwald und gewünscht wird Morgan Wallen. Ja, Dangerous, The Double Album ist ja ein Bonustrack aus dem Jahr 2021. Whiskey My Way. Na denn.

Ach ja, schöner Song von Morgan Wallen. Ja, wir sind wieder am Punkt des Zeitzeichens angekommen. Genau. Und damit wechseln wir in die zweite Stunde.

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Ach ja, so ein schöner Song. High Millage heißt die Scheibe. Amarillo, Mr. Alan Jackson. Und hier geht's ganz entspannt, oder auch nicht, in der zweiten Stunde einfach mal nach Cowboy Art weiter. Ne? Ja.

Ach ja, der gute Taggart. Aus den Augen und nie aus dem Sinn. Ja, auch schon wieder ein Titel. Auch schon wieder 5 Jahre. Da merkt man so ein bisschen, wie die Zeit vergeht. Ja, die gute Iris hat noch einen Musikwunsch. Und aus dem Album Dan Seals and Friends, The Last Duet, aus dem aktuell 2026. Ja, Go Must Be a Cowboy. Ja, das Ganze im Duett mit Ned Ledo. Ja. Bitteschön, sag ich da mal. Wie gesagt, wenn ihr was auf dem Herzen habt, ihr wisst ja, wie es geht. Joe@countrymusic24.com.

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spielen, weil Rico hat sich den gewünscht. Ja, und die gute Marty McGuire, alias Martha Eleanor McGuire, ja, Gründungsmitglied der Band heute The Chicks, hat übrigens an etlichen Songs der Gruppe mitgeschrieben, von denen einige Top-Hits in den Charts wurden. Ja, und sie ist heute 57 Jahre jung geworden. Happy Birthday from Germany. Ja, und ja, auf noch viele Jahre, ne? Und wir kommen zu einem weiteren Musikwunsch. Oh, der kommt aus Österreich, ne? Aus dem Salzburger Land. Ja, und der kommt von Bobby und der wünscht sich Tanja Tucker und San Antonio Strong, wenn ich das richtig ausgesprochen habe, ne? No?

Jo Leute, hier ist die Country-Kiste. Mein Name ist Frankie von den Len Rockets und ich freue mich, dass der nächste Song von uns ist. Also, wenn er euch gefällt, wird uns sehr freuen. Danke fürs Zuhören.

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1: Tja, die Lenny Rockets und The Escalade Quickly. Ja, aus ihrem niegelnagelneuen Album, ne? Ja. Und zwar, das da heißt Nasty Personality, ne? Überall, wo es Streaming gibt und Download und im Plattenladen deines Vertrauens. Ja. Ich komme zu einem weiteren Musikwunsch vom Rico. Und gewünscht wird Jim and Jesse und Better Times A Coming.

Ach ja, Brenda Lee, Ring My Phone. Ja. Ach, wir bleiben mal ein bisschen in der guten alten Zeit, oder? Ja. Der gute Roy Rogers. Tumblin' Tumbleweed. Zum ersten Mal habe ich Roy Rogers gehört in einer Folge von Ein Colt für alle Fälle.

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Ah ja, die Cowboy Boots und Dave Dudley. Ja, Dave Dudley hat ja auch so, wie schreibt Bobby, ja, Dave, King of Diesel. Ja, Dave Dudley hat ja auch eine Karriere mit Höhen und Tiefen hinter sich. Und als er denn so ziemlich am Ende seiner Karriere war und er eigentlich, ja, wie soll ich sagen, um das mal ein bisschen kürzer zu fassen, gar nicht mehr so stattgefunden hat, sagen wir mal, im medialen Wind der Musikszene, sage ich mal. Da kamen die Cowboys von der Wasserkante um die Ecke und die besangen dann "Ich möchte gern Dave Dudley hören". Und da bekam er wieder Aufwind, ja, und ist dann auch ein paar Mal in Deutschland aufgetreten. Und ne, tolle Stimme. Ein bisschen was haben wir noch, ne? Wir bleiben mal noch ein bisschen in der Ecke.

Ach ja, Roy Acuff und Tennessee Waltz. Ja, der Markus meinte, oh, meine Alarmanlage geht. Müssen wir gleich mal gucken, welcher Einbrecher da wieder was vorbeibringt. Er meinte, ich soll ihm doch mal überzeugen, ich soll doch mal Linda Feller spielen, dass ihn überzeugt, auf ihr Konzert zu gehen. Also erstmal grundsätzlich war ich noch nie auf einem Konzert von Linda Feller, was ich ganz gerne mal tun würde. Aber auch zu Gudrun Lange und ihrem Kaktus würde ich auch gerne mal hinfahren. Aber mir fehlt einfach das Geld, die Zeit und in der Reihenfolge in Dauerschleife. Ja, irgendwie ist nie Zeit. Ja, und Linda Feller ist ja 86 entdeckt worden von Hartmut Schulze-Gerlach und trat in der Sendung Sprungbrett auf. Und sie nahm beim Talentwettbewerb teil und coverte den Titel von Dolly Parton, Applejack. Ja, lief. Mein Kassettenrekorder konnte den Song dann nachher auch spielen, ohne Kassette drin. Ja, und vor kurzem ist sie 60 Jahre geworden. Ich glaube, ich habe ihr vor einer Weile erst zum 50. gratuliert. Nun ist die schon wieder 10 Jahre älter. Ist unglaublich. Ja. Und hat eine neue Single rausgebracht. Also starten wir mal vom Anfang zum Ende ihrer Karriere.

Ihre aktuelle Single, die besten Jahre. Ne? Ja, und das war einmal der Weg in Schnelldurchlauf durch ihre Karriere. Vom ersten bis zum aktuellsten Titel. Und dazwischen hat sie ganz viele Alben veröffentlicht, TV-Sendungen etc. Einmal Nashville und zurück, erste Frau in der Grand Ole Opry, deutsche Country-Sängerin, ne? In der Grand Ole Opry, glaube ich, wenn ich richtig liege. Wenn überhaupt Country, also zwei MDR-Sendungen, damals dann mit Truckstop und Burkhard Brozart und, keine Ahnung, Iris McCollins und wer da nicht alles dabei war. War auch eine schöne Sendung. Hat man alles irgendwo auf DVD archiviert und freut sich, dass es das gibt. Ja, der Marcel fragte mich, ob ich was vom Riley Green gehört habe. Nee, der hat heute noch nicht angerufen. Nicht? Aber ich kann ja mal musikalisch was bringen. Mit der Dame, die sich mittlerweile 26 Wochen auf Platz 1 tummelt. Ja, naja.

Entschuldigung, ich habe irgendwie den Bogen zu Pam Tillis nicht gekriegt. Ja, und Great Disguise hier bei Country Music 24. Der Bobby meint, ach, er ist heute noch nicht müde. Mach doch mal ein paar Minuten noch. Ein paar Minuten kannst du doch mal noch dranhängen. Ja, ein Schlummertrunk, wie wär's denn damit? Aber nicht, dass du hinterher Probleme mit der Rübe kriegst. Ne?

David Ball und Thinking Problem aus dem gleichnamigen Album, was auch schon im Jahr 94 erschien. Ja, also erst das Denkproblem, erst das Trinkproblem und dann das Denkproblem. Ja, ich hatte ja letzte Woche die Herren der Formation West hier in der Sendung und ich dachte, können wir noch einspielen. Ist zwar noch ein Cover von Mr. Jackson, aber die dürfen das.

0: Ach ja, der Darius Rucker und sein Wagenrad. Ja, Wagon Wheel. Ja, hier bei Country Music 24. So langsam kommen wir dem Ende entgegen, aber wir haben natürlich noch den Solinger Zaunstreicher und dem Sportler aus Solingen, ne? Den Herrn Brock und den Herrn Turner, ne? Turner, hier. Und dann kommen wir so langsam dem Ende entgegen.
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Ach ja, Live at the Raymond aus dem Jahr 2007, Josh Turner und der Long Black Train. Eigentlich sollte jetzt das Outro kommen, aber ich habe gedacht, das Wichtigste für mich ist die beste Musik der Welt.

0: schönste Lohn.
1: Tja, da ist es denn, das Stichwort. Euer Dank, der schönste Lohn. Ich bedanke mich wieder bei allen fürs Dabeisein, fürs Lauschen und ja. Und selbst die Verlängerung hat mir auch noch richtig Spaß gemacht, wenn das auch so ein Fun-Block war und das meiste für die liebe Ilona in Berlin, die das, ja, die hat ja immer so ihre Lieblingssongs und unser guter Johnny Humor, Gott hab ihn selig, hat ja da immer ohne Rücksicht auf Verluste die Songs gespielt, die gewünscht wurden. Und wenn der lange schwarze Zug dreimal in der Sendung lief, völlig wurscht. Ja, aber er ist gerade auf irgendwelchen Konzerten in Hillbilly Heaven. Und von daher habe ich das mal wieder nachgeholt. Macht man viel zu selten, aber musst doch aufpassen, dass du nicht zu oft spielst. Aber naja. Und Joey und Rory waren mal so eine eigene, ein eigener Wunsch. Ich mag einfach die beiden und sie ist auch schon 10 Jahre tot. Und ja. Ich wünsche euch trotzdem noch einen schönen Abend. Kommt gut durch die Woche, bleibt gesund, uns erhalten. Ihr wisst, braucht da keinen Arzt, ne? Ihr kennt das. Ja, mit den Ärzten ist das ja immer so eine Sache, ne? Die wollen denn nach Westerland und so. Ach nee, das waren ja andere. Ja, so ist das. Die machen nicht so viel Country-Musik, die Ärzte, glaube ich. Nee, darum seid ihr hier ganz gut aufgehoben. Ne? Morgen haben wir, glaube ich, wieder den Rainer in die Nacht. Und wir haben jetzt noch ein schönes Duett und damit lassen wir den Abend ausklingen. Am Mikrofon war der Joe und er sagt jetzt gute Nacht.

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0: Hallihallo, einen wunderschönen guten Abend. Hier ist Sarah
1: Und Robert.
0: und wir begrüßen euch hier bei uns im Longhorn Club zu einer brandneuen Radiosendung auf countrymusic24.com. Genau, was wir gerade gehört haben, war Charlie Crockett mit Jamestown Ferry. Und jetzt spielt Robert uns den nächsten Track.
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0: Hallo, da sind wir wieder. Sarah und Robert aus dem Longhorn Club. Und was ihr gerade zuletzt gehört habt, war, lieber Robert, what was the last track we heard?
1: That was Golden Ring from Emmylou Harris, Linda Ronstadt and Anna McGarrigle.
0: Ein sehr schöner Klassiker.
1: It was a Tammy Wynette song, actually.
0: Sehr schön, ein Tammy Wynette Cover. Und ihr habt vielleicht schon so ein bisschen gehört, dass man bei uns also eine Mischung aus alten Klassikern und ein bisschen neueren Sachen hört. Vor dem Song hatten wir einen weiteren Klassiker, Willie Nelson, Automobile.
1: Mhm. Which is a ZZ Top Cover.
0: ZZ Top Cover, okay, also machen wir Country Cover heute. Davor habe ich euch was gespielt, nämlich einen etwas neueren Track, der ist 2017 erschienen. Dwight Yoakam von Sarah Shook and the Disarmers. Entdeckt habe ich den selber erst so in den letzten 2 Jahren. Und seitdem ist der auf Dauerschleife bei mir. Die hat einige ganz schöne Sachen, die so ein Dauerschleife bei mir. Die hat einige ganz schöne Sachen, die so ein bisschen in Outlaw Country und auch ein bisschen

Alright, dann gehen wir mal ins nächste kleine Set mit Musik. Vorher möchte ich aber gerne noch ein Shoutout loswerden an Mick, der ganz kurzfristig eben vorher, bevor wir auf Sendung gegangen sind, noch ein bisschen Troubleshooting mit mir gemacht hat, und an den lieben Rainer, der das gestern mit mir alles hier eingecheckt hat, und an Wölkchen und auch an Joe East. Ich weiß nicht, ob du zuhörst, Joe, aber ja, über deine Show haben wir den Zugang zu Country Music 24 gefunden und wir freuen uns sehr, dass wir jetzt hier Teil des Teams sind. Und jetzt gibt's noch mehr Musik, und zwar Gillian Welch.

Und da sind wir wieder im Longhorn Club auf countrymusic24.com. Robert spielt uns ein bisschen Hintergrundmusik. Was wir gerade gehört haben, war Tyler Childers mit dem Song Long Violent History. Der ist auf dem Album mit dem gleichen Titel erschienen, 2020. Das ist sein viertes Studioalbum gewesen und das ganze Album dreht sich so ein bisschen thematisch auch um das Thema dieses Songs, und das ist ja jetzt aktueller denn je, ein Protestsong gegen Rassismus. Und noch dazu, wie ich finde, ein sehr guter Country-Song in diesem neuen Stil von Country. Finde ich, gibt es vor allem ein paar sehr schöne männliche Vokalisten in den letzten Jahren. Und Tyler Childers ist für mich einer, der immer mal wieder Songs dabei hat, die mir sehr gut gefallen. Und davor hatten wir Gillian Welch mit Tennessee von dem Album The Harrow and the Harvest, das 2011 erschienen ist und sogar eine Grammy-Nominierung abgekriegt hat, wenn auch nicht gewonnen. Dieses Album hat ein wunderschönes Cover-Artwork von John Dyer Basley. Wenn ihr das noch nicht gesehen habt, googelt's doch gern mal und ja, lasst mich wissen, wie es euch gefällt. Ihr könnt euch sowieso gerne im Facebook-Hörer-Chat oder auf countrymusic24.de im Chat melden oder unter sarah@countrymusic24.com. Ich habe gerade .de gesagt, oder? Com sollte das natürlich heißen. countrymusic24.com. Und Robert sitzt da und wartet schon, dass er die nächsten Tracks für uns spielen kann. Go for it!

0: Well, welcome back.
1: Oh, whoops. I need to turn my microphone up a little bit here. There we go. So, yeah, played a little block of Cajun and Zydeco from our neighbors in Louisiana. Yeah, I grew up listening to a lot of Cajun and Zydeco at a lot of small festivals in Southeast Texas and Southwest Louisiana. And actually, I picked up that CD. It's Evangeline Maid is the name of that CD. The last time I was in Texas, just a few weeks ago. And boy, is it good. Okay, so the tracks that I played off of that were... the first song I played was Oh Ma Cherie Tite Filet. I don't speak French, I'm sorry. That was Anne Savoy and Linda Ronstadt. Followed by Linda Thompson with Valsa de Balfa, the Balfa Waltz. And finishing up that set, I sort of increased the tempo to get some more party Zydeco in there towards the end. And that was the All-Star Band of Cajun Musicians with their track Vagabond Special.
2: Und was für ein schönes Set das war. Das war für mich tatsächlich völlig neue Musik, die ich durch Robert erst kennengelernt habe. Zydeco und Cajun. Ja, und dadurch auch so ein bisschen gelernt habe über diese ganze Kultur, dadurch, dass Robert mir davon erzählt hat, der in Südtexas aufgewachsen ist und viel Zeit dort und auch in Louisiana verbracht hat. Und das ist total spannend. Das gibt so auf Instagram und bestimmt auch TikTok für die Jüngeren unter euch, gibt es so Accounts, wo Menschen aus der Region, aus Louisiana sprechen und das Cajun French, das Französisch, das dort gesprochen wird, den Menschen nahebringen wollen und deren Kultur. Und das ist so ein Reichtum an spannenden, auch so ganz alten europäischen Fragmenten, gemischt mit diesem Südstaaten-amerikanischen. Es ist einfach eine wahnsinnig spannende Kultur und ganz tolle Musik. Und ich freue mich total, dass Robert so einen Stapel CDs mitgebracht hat. Als der nämlich neulich in Texas war, war der auf so Garage-Sales und hat einen ganzen Stapel CDs mitgebracht, durch die wir uns im Moment durchhören, und eine davon ist eben diese Evangeline Maid mit dieser Cajun Music. Ja, ich würde sagen, ich starte mal das neue Set und wir bleiben ein bisschen auf der Seite des nicht so ganz klassischen Country, und ich finde, wir brauchen ein bisschen mehr Banjo.

0: Das war Ricky Skaggs mit Little Cabin Home on the Hills hier im Longhorn Club auf countrymusic24.com. Wir können nämlich alles, wir können nicht nur Country, wir können auch Cajun und Zydeco, wir können Bluegrass und das alles könnt ihr hier bei uns hören, bei Sarah und Robert im Longhorn Club. Jeden zweiten Mittwoch ab sofort von 8 bis 10 Uhr auf countrymusic24.com. Und vor Ricky Skaggs habe ich euch Cripple Creek gespielt, und zwar dargeboten von Ode Bray Ramsey. Gefunden habe ich den Track auf einem Sampler, der heißt Bluegrass The Classic Appalachian Stomp. Ich kriege hier gerade schon Blicke von der anderen Seite des Tisches, weil die Frage, was eigentlich richtiger Bluegrass ist und wie man Banjo spielen soll und ob man in Texas eine Fiddle und eine Band braucht oder auch mit einem Banjo auftreten darf und wer eigentlich der beste Hank Williams ist, das sind alles so Fragen, die hier im Longhorn Club gerne mal diskutiert werden. Und Robert sieht auch so aus, als hätte er schon das nächste Set an Musik für uns. Take it away.
1: And speaking of Bluegrass,

0: And welcome back.
1: Hello.
0: So, yeah, that song wasn't bluegrass. That was actually Bob Wills and his Texas Playboys with Faded Love. That song is probably 100 years old. Following that, I did some Waylon Jennings, Honky Tonk Heroes. That's off the 1973 album Lonesome Henry and Mean. One of my more favorite Waylon Jennings songs.
1: All right. Let's just go right into the next set, I would say, because... this already was the first hour of our show. Oh, oh. Und ich habe jetzt auf einmal einfach angefangen, Englisch zu reden. Das wird wahrscheinlich ab und zu mal passieren. Lonesome Henry and Mean. Was heißt Henry?
0: Henry. Henry is like your...
1: Henry.
0: You're a bit disrespectful. You're a bit mischievous.
1: Okay.
0: A child would act Henry if he was talking back to his parent.
1: Ah, okay. Jetzt fällt mir natürlich auch das deutsche Wort völlig ein.
0: So
1: aufmüpfig, vielleicht aufmüpfig. Ich glaube, aufmüpfig ist gut. Also einsam, aufmüpfig und gemein heißt dieses Album. Und er singt über seine Honky Tonk Heroes, der gute Waylon Jennings. Ja, ich spiele uns jetzt mal was von Emily Scott Robinson.

0: Und da sind wir wieder, Sarah und Robert, im Longhorn Club auf countrymusic24.com.
1: Aha. Quality Radio.
0: Quality Radio. Ich brauche so einen Hustknopf. Was wir gerade als letztes gehört haben, war Lara Lynn mit Bobby Baby von ihrem Debütalbum Have You Met Lara Lynn. Eine ganz tolle Künstlerin, die so ein bisschen elektronisch geworden ist irgendwann, aber auch gut, finde ich. Viel davon ist so, ragt in den Country rein. Berühmt geworden ist die dadurch, dass die in der zweiten Staffel von der Serie, wie heißt denn diese Serie jetzt nochmal? What's the series that Lara Lynn was in? True Detective. Dass sie in der Serie True Detective in der zweiten Staffel gespielt hat. Und daher kenne ich sie auch. Die steht da so in so einer schummerigen Bar, wo der Detective sich betrinkt im Hintergrund auf der Bühne und singt Lieder, die einen nicht mehr loslassen. Und dann habe ich entdeckt, dass die auch richtig Country macht. Ja, und diesen Song mag ich sehr gern, Bobby Baby. Davor hatten wir Caitlin Butts und Flatland Cavalry mit einem Cover von Whiskey Lullaby. Das ist ein Song, der Bekanntheit erlangt hat, dadurch, dass Brad Paisley und Alison Krauss den 2003 schon mal veröffentlicht haben. Ich persönlich mag die Caitlin Butts Version sehr viel lieber. Überhaupt eine ganz tolle Künstlerin auch. Und davor hatten wir Emily Scott Robinson mit If Trouble Comes A-Lookin' von ihrem Album American Siren. Das sieht, wann veröffentlicht hat, das möchte ich euch auch noch gerne sagen, 2021. Also ein bisschen neuere Musik. Und damit wären wir auch schon bereit für das nächste Set. Ich habe keine Ahnung, was Robert uns jetzt spielt. Ich bin sehr gespannt.
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0: it again, das Tanzbein geschwungen haben.
1: So, and then yeah, rounding out that set was Family Tradition, the song that everyone at the bar shouts along with. Hank Williams Jr. I don't remember that year, but geez, that's an 80s song, I suppose. But yeah, Hank Williams Jr., Family Tradition.
0: Und das bringt uns ja gleich zu der Diskussion, die so alt ist wie die Menschheit. Welcher Hank Williams ist denn jetzt eigentlich der Beste? Ich spiele einfach mal einen Track.

Und da sind wir wieder. Das war Island Jewel mit Shaken All Over. Und davor hatten wir Hank Williams III, den Enkel von Hank Williams, mit Pills I Took. Ja, wie gesagt, diese Hank-Diskussion ist eine, die niemals abreißen wird. Und ich habe tatsächlich Hank Jr. auch ein wenig kennen und schätzen gelernt, aber erst durch Robert. Davor gab es in meinem Haushalt nur Hank Williams und Hank III, der tatsächlich 2 Wochen bevor ich von ihm Kenntnis erlangt habe, das letzte Mal in Deutschland oder in Europa gespielt hat, in Hamburg. Und bis heute verfolgt mich das, dass ich das verpasst habe, weil ich glaube nicht, dass das nochmal passiert. Ja, aber ich schweife ab und wir wollen sicherlich alle wissen, was Robert uns als nächstes spielt. Er nickt und es gibt Musik.

0: And welcome back. Do I have a microphone?
1: Yes.
0: Awesome.
1: King George.
0: It's not King George. He's not even the best George from Texas.
1: Nicht der beste George aus Texas. Okay, eine neue Diskussion für den Chat. Wer ist der beste George aus Texas? Who is the best George from Texas?
0: George Jones.
1: Oh, okay, yeah. Fair.
0: Yeah.
1: Fair.
0: I mean, the track record. The amount of hits, the amount of records, like the impact. There would be no George Strait were there no George Jones. And earlier in the set, I played some Bob Wills, who is the king of Texas swing, I guess the originator of that sound. And George Strait has had number one hits that are covers of Bob Wills songs. And I think it's Waylon Jennings has a song, When You're in Texas, Bob Wills is Still the King.
1: Okay, Bob Wills ist der König von Texas und George Jones ist der beste George aus Texas.
0: The Rolling Stones do a version of When You're in Texas, Bob Wills is Still the King.
1: Ja, das ist
0: that
1: übrigens
0: eine... Says he's the king.
1: Ja, die Rolling Stones covern den Song. Das ist ein ganz tolles Cover. Das next time. Put that on the list for next time.
0: Yeah, I got to dig that one out. So, and then after that... Oh, no, wait.
1: Before that,
0: I'm going backwards this time. I don't remember what was before that.
1: Carter Family.
0: Oh, it was Carter Family. Yeah. So, again, song that's probably 100 years old. Wandering Boy. Sounds like it could have been yesterday. And before that was Mandatory Morricone with, I think that was Fistful of Dollars.
1: I honestly don't remember now which Morricone it was. But, yeah, Morricone darf natürlich auch nicht fehlen. Okay. Wir nähern uns ja schon dem Ende unserer Show. Also haben wir jetzt noch zwei Songs für euch, bevor wir nochmal zurückkommen und uns verabschieden. Wir hoffen sehr, dass ihr genauso eine gute Zeit habt wie wir. Wir haben sehr viel Spaß, die Songs zu spielen und Diskussionen aufzuwerfen im Chat. Und freuen uns, dass ihr eingeschaltet habt und hoffen, dass ihr in zwei Wochen zur gleichen Sendezeit wieder einschaltet auf countrymusic24.com.

0: Thanks.
1: Das war Steve Earle, der einen wundervollen Song von Townes Van Zandt gesungen hat.
2: Steve Earle ist from Texas.
1: Steve Earle ist auch aus Texas. Steve Earle ist nicht der netteste Mensch auf der Welt, aber er hat ein paar wundervolle Songs aufgenommen und ich mag dieses Townes Van Zandt Cover sehr, sehr gern. Und davor habt ihr Hayes Carl gehört, auch aus Texas, mit dem Song Wish I Hadn't Stayed So Long. Und das war's dann auch mit der ersten Folge von The Longhorn Club auf countrymusic24.com.
2: Thank you for listening.
1: Ja, vielen Dank.
2: In the background, you've been hearing the Super Suckers with their track Hang Gliders. That's been our background music all day.
1: Genau, von den Super Suckers hört ihr auf jeden Fall in Zukunft auch noch mehr. Wir sind Sarah und Robert und wir sind in 2 Wochen wieder da mit dem Longhorn Club auf countrymusic24.com.
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